0: ajili ya mia.
1: Arrivederci.
2: Arrivederci.
1: Auf Wiedersehen.
2: Auf Wiedersehen.
1: Adios.
2: Adios.
1: Au revoir.
2: Au revoir.